0: personal, que la tecnología Redox de alguna forma le aporta un mayor grado de libertad.
1: Hay un problema, los costos de inversión. Las baterías de ion litio ya están consolidadas y se benefician de la caída en los precios del litio. Eso las hace mucho más baratas que los sistemas de flujo redox de vanadio, pero...
2: Bei einer Lithiumbatterie habe ich aktuell halt viel kleinere Kosten pro Kilowattstunde. Aber wenn die hinüber, also beziehungsweise verbraucht ist oder defekt ist, dann kann ich die eigentlich nur als Ganzes wegschmeißen. Und bei einer Vanadium-Flow-Batterie ist es eben so, wenn die defekt ist, kann ich ja trotzdem den Elektrolyten noch verwenden. Und deshalb ist das per se also immer so ein bisschen, als ob man Äpfel mit Birnen vergleicht. Ja.
3: Definitely flow batteries are more expensive. I would say they are currently twice as expensive.
1: Jens Noack trabaja en universidades de Australia y en el Instituto Fraunhofer en Alemania. Para él, los costos de inversión no lo son todo.
3: The real cost, what you normally calculate, would be the cost over the lifetime. You know? And there is then an advantage of these batteries because they have twice as high lifetime.
1: Los ejemplos son aún más escasos. La mayoría de las instalaciones son muy recientes. El Instituto Fraunhofer acaba de poner en marcha la planta piloto Redox Wind. Su objetivo es demostrar que las energías renovables pueden suministrar electricidad de forma constante y reemplazar a los combustibles fósiles.
3: So a wind turbine, a big wind turbine today has around 2 megawatts. So you can store the energy of a big wind turbine for around 10 hours. Now this sounds not too much, but this is at the end the need for a village. Now, so you can buffer for a village now when there's no wind blowing there for over 10 hours.
1: En el terreno de almacenamiento de energía, China lleva la delantera. Una consecuencia de su enorme apetito energético. El año pasado consumió casi 10.000 teravatios hora, el doble que Estados Unidos.
3: They simply took everything what they could take in energy sources, and therefore they also need storage. And they discovered really early in the 90s even that flow batteries would be also an option.
1: Las plantas de flujo redox más grandes del mundo están en China. Esta en la ciudad de Dalian puede cubrir el consumo eléctrico de más de 100.000 hogares. La construcción estuvo a cargo de una empresa china.
3: They established some companies there and also built relatively early via governmental support industry. And now they are, let's say, economically advanced. I'm not sure if they are really technology advanced. I would say not really, but currently regarding installation, they are definitely advanced to this.
1: El mayor fabricante, el conglomerado chino Ronke, domina claramente el mercado. Entre los países líderes, Alemania brilla por su ausencia.
4: Also ich denke nicht, dass der Deutschland falsch gemacht.
1: Yutong Tzu llegó hace 40 años como estudiante de élite desde China a la entonces Alemania socialista, la RDA. Percibe grandes diferencias de mentalidad entre su país de origen y el de acogida.
4: Also ich denke, die Kollegen in Deutschland haben ja sehr gewissenhaft in Forschung und Entwicklung gearbeitet. Die sind gewissenhaft, die wollten natürlich alle kleine Bedenken, alle kleine Fehler vermeiden. Daher brauchen die ja viel Zeit. Und in China arbeitet man auf Geschwindigkeit. Also wenn man eine Chance sieht, man sagt, okay, ich gehe erstmal mit der Risiko rein, ich versuche so das was zu machen und dann korrigiere ich von Praxis wieder zu der nächsten Generation. Das macht ein bisschen Unterschied.
1: Hoy, Yutong Tzu es director general de Jena Flow Batteries. Desde 2023, la empresa pertenece al grupo chino Suqian Time Energy Storage Technology, que adquirió Jena Batteries tras su quiebra, cuando la startup quedó sin financiación. Su antiguo fundador no guarda rencor. Sabe que ahora su idea se hace realidad a gran escala.
5: Ja, als Chemiker und Erfinder ist das natürlich ein ganz toller Schritt, dass hier eine Erfindung auch in die Technik, in die Skalierung überführt werden konnte.
1: Tobias Janoschka inventó un nuevo material de química orgánica que permite sustituir el vanadio en una batería de flujo redox.
5: Also der große Vorteil der organischen Speichermaterialien besteht darin, dass man sie aus ganz einfachen Grundrohstoffen weltweit in nahezu jeder Chemiefabrik herstellen kann. Sie sind also nicht auf besondere Minen oder ähnliches angewiesen, sondern können aus einfachen Rohstoffen wie Aceton und Ammoniak, die in großen Mengen weltweit hergestellt werden, dieses Speichermaterial produzieren und machen sich damit unabhängig von kritischen Rohstoffen und komplizierten Wertschöpfungsketten.
1: Con el vanadio como líquido de almacenamiento es más difícil hacer negocios. Su precio fluctúa mucho y la

0: jetzige Regierung hat kein Verständnis, was Kultur überhaupt ist.
1: El gobierno georgiano se orienta cada vez más hacia el modelo ruso. Voces críticas del mundo artístico y cultural bajo presión.
2: Das ist nicht gut, ja, für unsere Freiheit, und das ist sehr gefährlich.
1: ¿Qué futuro le espera a la escena cultural georgiana?
3: Cultura 21. 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